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kobaltblaue Mandelaugen, samtene Elfenbeinhaut und umgürtet mit glitzernden Perlgewändern. So wurde die unsagbar schöne Flaming Bess, die Göttin des Lichts, im Reiche besungen. Jahrhundertelang regierte sie das Land der Himmelsburgen und goldenen Städte. Bis jene finstere Zeit anbrach, da Kathul, der Dämon der Schattenwelt, ihr Reich zu begehren begann. Durch Verrat habgieriger Zauberer und rachsüchtiger Sumpfkobolde gelang es ihm, mit seinem Gefolge der Nacht ins Land einzudringen. Schwefelspeiende Gnome trübten den Himmel und drohten, Flaming Bess die Macht über das Licht zu rauben. Fliegendes Gewürm und karmesinrote Ratten eilten dem Heer der schwarzen Dämonen voraus.

In den lichtdurchfluteten Hallen ihres Regenbogenpalastes stellte sich Flame Bess den Schattenwesen zum Kampf. Wohl wissend, dass die Macht der Dämonen das Licht über dem Himmelsbogen ersticken würde, wie wild wuchernde Schimmel. Heroisch schwang die Göttin des Lichts die juwelenbesetzte Lanze gegen Cthuls flügelschlagende Echsen. Und die schrille Sinfonie des Waffengeklirrs erfüllte die schwefelgeschwängerte Luft. Die hornköpfigen Dämonen jedoch waren nicht aufzuhalten und hetzten Flaming Bess tief hinunter in das Labyrinth der Palastkatakomben. Und schaurige Fratzen mit gelbgrauen Klauen und saugenden Fühlern versuchten im flackernden Schein blakender Fackeln ihre Flucht zu vereiteln.

Aus dem Palast vertrieben, flüchtete Flaming Bess zur Oase der flüsternden Quellen und hängenden Gärten. Zu Tode erschöpft und mit zerfetzten Gewändern sank sie nieder im kühlenden Moos des kristallenen Baches. Der Kampf war verloren, die Macht ihr entglitten. Ein qualvolles Ende stand ihr bevor, denn Cthulhus Schattenwesen hatten die Verfolgung schon aufgenommen. Unheilvoll zitterte die Erde und kündete ihr Nahen, und der Himmel kochte wie ein Meer glühender Kohlen. Ihr Schicksal schien besiegelt. Da trat eine traumähnliche Gestalt aus dem Meer mannshoher Ferne. Lichtumhüllt und mit einem goldrot gleißenden Schwert stand die Gestalt vor ihr. Und die grenzenlose Kraft, die dieser Schwertbewehrte ausstrahlte, raubte Flaming Bess die Sinne.

In den Armen der lichtumwogten Gestalt fand die Göttin sich wieder, als sie aus der Bewusstlosigkeit erwachte. Arcana war sein Name, und er kam aus dem fernen Land der Schwertherrscher. Als Prinz zog er mit seinem flammenspeienden Drachenschwert durch die Welt, um im Kampf sich zu beweisen und den Ruhm seines Geschlechtes zu mehren. Flengbess schämte sich ihrer Nacktheit nicht. Willig tauchte sie mit Arcana ein in den gewaltigen Strudel alles vergessener Leidenschaft. Und das Flüstern der Quellen mischte sich mit den Stimmen der Liebenden, bis der Rausch sie beide wieder freigab. Neue Kraft durchströmte Flengbess, und an Arcanas Seite trat sie den Dämonen entgegen, um die Herrschaft des

zwei Monde währte die apokalyptische Schlacht im Land der Himmelsburgen und goldenen Städte. Dann endlich vermochte Arcana sein flammenspeiendes Drachenschwert sinken zu lassen. Die Götter der Finsternis vermochten nichts gegen seine strahlende Stärke auszurichten. Vernichtend geschlagen flüchteten Cthulhus Dämonen in klaffende Erdspalten und flohen zurück in ihre düstere Schattenwelt. Die Kunde vom Sieg des Götterpaares eilte in Windesschnelle durch das Reich. Im Triumphzug kehrte Flame Bess mit Arcana an ihrer Seite zurück in den Regenbogenpalast. Und das Fest der tanzenden Götter begann. Durchsichtige Elfen entlockten gläsernen Töten sphärische Klänge. Und diamantene Weinkelche machten die Runde, ohne jemals zu versiegen. Hofnarren trieben ihr neckisches Spiel, während Flame Bess und Arcana im Lichtkranz der Himmelskuppel tanzten.

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4: Acht Uhr, die Nachrichten. Zunächst die Übersicht. US-Präsident Trump hat eine Seeblockade gegen den Iran angeordnet. Rheinland-Pfalz und Nordrhein-Westfalen gedenken heute der Flutkatastrophe vor 5 Jahren. Ungarns Parlament hat für die Absetzung von Staatspräsident Sulyok gestimmt. Die Meldungen im Einzelnen. Der Iran hat im Konflikt um die Straße von Hormuz als Reaktion auf neue US-Angriffe 2 Tanker attackiert. Die Schiffe fuhren unter der Flagge der mit den USA verbündeten Vereinigten Arabischen Emirate, wie das dortige Verteidigungsministerium mitteilte. Bei der Attacke mit Marschflugkörpern sei ein indisches Besatzungsmitglied getötet worden. Zuvor hatte das US-Militär Angriffe auf Ziele im Iran geflogen. US-Präsident Trump sagte, man werde zudem die Seeblockade gegen den Iran wieder aufnehmen. Nach Militärangaben gilt die Blockade ab heute 22 Uhr deutscher Zeit. Außerdem will Trump für die sichere Durchfahrt durch die Straße von Hormuz für jedes Schiff eine Gebühr in Höhe von 20% des Frachtwerts erheben. Dies solle die Kosten kompensieren, die für die Gewährleistung einer sicheren Passage entstünden. Ende Juni hatte sein Außenminister Rubio noch betont, kein Land habe das Recht, für die Nutzung internationaler Gewässer Geld zu verlangen, da diese keinem Staat gehörten. Angesichts der Krise in der deutschen Automobilindustrie hat die Chefin des Branchenverbandes VDA, Müller, Verbesserungen für den Produktionsstandort Deutschland gefordert. Vor allem die Politik müsse Autobauer und Zulieferer bei Energiepreisen, Bürokratie und Steuern entlasten, sagte Müller im Deutschlandfunk. Auch von den Gewerkschaften forderte die VDA-Präsidentin mehr Entgegenkommen, zum Beispiel bei längeren Arbeitszeiten. So könne Deutschland im internationalen Vergleich wieder attraktiver werden. Zudem betonte Müller, grundsätzlich sei die Transformation zur E-Mobilität mit einem Abbau von Arbeitsplätzen verbunden, weil Elektromotoren weniger aufwendig zu produzieren seien. Zuletzt hatte der Autohersteller VW angekündigt, weltweit bis zu 50.000 weitere Stellen abzubauen. Als Grund nannte Konzernchef Blume die um 20% höheren Gemeinkosten als bei vergleichbaren Unternehmen. In der Debatte um Sonntagsöffnungszeiten für den Einzelhandel spricht sich die Deutsche Industrie- und Handelskammer für eine weitgehende Liberalisierung aus. Der IHK-Präsident Adrian sagte der Funke Mediengruppe, man lebe heute in einer Zeit, in der jeder rund um die Uhr im Internet einkaufen könne. Ausgerechnet der stationäre Handel unterliege aber noch sehr starren Regeln und solle künftig selbst entscheiden können, ob man sonntags öffnen möchte oder nicht. Aus seiner Sicht sei das Ladenschlussgesetz ein Relikt der Vergangenheit. Ähnlich hatte zuvor bereits der Hauptverband des deutschen Einzelhandels argumentiert, während sich Gewerkschaften ablehnend äußerten. Hintergrund der Debatte sind Pläne der schwarz-roten Koalition, zumindest die Öffnungszeiten für Bäckereien und Konditoreien an Sonntagen zu verlängern. 5 Jahre nach der Hochwasserkatastrophe in Rheinland-Pfalz und Nordrhein-Westfalen finden heute Gedenkfeiern für die Flutopfer statt. Bundespräsident Steinmeier und der rheinland-pfälzische Regierungschef Schnieder legen im Ahrtal einen Kranz nieder. Am Abend wird Bundeskanzler Merz in Bad Neuenahr-Ahrweiler erwartet. In der Nacht vom 14. auf den 15. Juli 2021 waren in den beiden Bundesländern nach starken Regenfällen mehrere Flüsse und Bäche über die Ufer getreten. Besonders betroffen waren das Ahrtal, mehrere Regionen in der Eifel, die Städte Hagen und Wuppertal sowie der Kreis Euskirchen und der Rhein-Sieg-Kreis. In Erftstadt stürzte eine Kiesgrube ein, durch den Erdrutsch kippten mehrere Häuser in die Fluten. Insgesamt kamen mindestens 185 Menschen ums Leben. Mehrere Angehörige von RAF-Opfern haben sich der Forderung von Bayerns Innenminister Herrmann nach einem zentralen Gedenkort angeschlossen. Der Sohn des 1977 ermordeten Arbeitgeberpräsidenten Hans-Martin Schleyer, Jörg Schleyer, sagte der Bild-Zeitung, es sei höchste Zeit für ein zentrales Denkmal. Corinna Ponto, Tochter des 1977 ermordeten Dresdner Bankchefs Jürgen Ponto, sagte der Zeitung, bei einem Gedenkort gehe es nicht allein um das persönliche Gedenken, sondern vor allem um ein Mahnmal dieser Jahre in der Geschichte. Michael Buback, Sohn des 1977 ermordeten Generalbundesanwalts Siegfried Buback, betonte jedoch, dass das Wichtigste für ihn die Klärung aller der RAF zugerechneten Morde sei. Der bayerische Innenminister Herrmann hatte vergangene Woche bei einer Gedenkfeier für ein zentrales Mahnmal plädiert. Dieses dunkle, blutige Kapitel der deutschen Geschichte sei noch nicht fertig aufgearbeitet, weder durch die polizeilichen Ermittlungen noch durch eine historische Würdigung der Opfer durch einen Ort der Trauer und des Gedenkens. Insgesamt sollen die RAF-Terroristen von 1971 bis 1991 34 Menschen ermordet haben. Der Landesvorstand der Berliner CDU hat Finanzsenator Evers als neuen Spitzenkandidaten für die Abgeordnetenhauswahl bestätigt. Der 46-Jährige übernimmt die Aufgabe vom regierenden Bürgermeister Wegner, der zuvor seinen Verzicht auf die Spitzenkandidatur erklärt hatte. Hintergrund ist die Kritik an Wegners Verhalten während des tagelangen Stromausfalls in Berlin Anfang des Jahres und danach. Ihm wurde unter anderem vorgeworfen, die Unwahrheit gesagt zu haben. In Berlin wird am 20. September ein neues Abgeordnetenhaus gewählt. Im Verfahren um die Nachfolge des britischen Premierministers Starmer hat sich der Bewerber Burnham die Unterstützung von weiteren Labour-Abgeordneten gesichert. Der bislang einzige Kandidat kann auf nunmehr 349 der insgesamt 403 Parlamentarier zählen, wie eine öffentlich gemachte Zählung der Partei zeigte. Somit wäre es für jeden anderen Kandidaten nicht mehr möglich, die erforderlichen 20% an Stimmen für einen Einstieg in das Rennen zu bekommen. In Großbritannien ist der Vorsitzende der Regierungspartei zugleich auch der Premierminister. Amtsinhaber Starmer hatte im Juni wegen fehlenden Rückhalts in seiner Partei seinen Rücktritt angekündigt. Das ungarische Parlament hat einer Verfassungsänderung zugestimmt, mit der Präsident Csulyok abgesetzt werden kann. Regierungschef Modja wirft Csulyok vor, eine Marionette des früheren Regierungschefs Orbán zu sein. Die Nationalversammlung in Budapest billigte das umstrittene Vorhaben mit 139-6 Stimmen. Abgeordnete der Fidesz-Partei Orbáns boykottierten die Abstimmung. Mit der Verfassungsänderung kann die Amtszeit des Präsidenten sofort beendet werden. Damit sie in Kraft tritt, muss Csulyok selbst sie allerdings gegenzeichnen. Sollte er ablehnen, droht ihm ein Amtsenthebungsverfahren. In Norddeutschland haben Unwetter große Schäden verursacht. Im niedersächsischen Heidenau schlugen laut Polizei bis zu tennisballgroße Hagelkörner Löcher in Hausdächer. Auch Autos wurden teils schwer beschädigt. In Niedersachsen gingen gestern Abend rund 250 Notrufe ein. Auch im Landkreis Ludwigslust-Parchim in Mecklenburg-Vorpommern gingen tennisballgroße Hagelkörner nieder. Sie sammelten sich auf dem Boden an und mussten mit Radladern weggeräumt werden. Nach Starkregenfällen pumpte die Feuerwehr vollgelaufene Keller aus und beseitigte umgestürzte Bäume. Und hier noch einmal die Übersicht. US-Präsident Trump hat eine Seeblockade gegen den Iran angeordnet. Rheinland-Pfalz und Nordrhein-Westfalen gedenken heute der Flutkatastrophe vor 5 Jahren. Ungarns Parlament hat für die Absetzung von Staatspräsident Csulyok gestimmt. Das Wetter. Im Norden und Nordosten locker bewölkt oder sonnig, sonst teils wolkig, teils sonnig. Im Tagesverlauf vor allem im Süden und der Mitte teils kräftige Gewitter mit Unwettergefahr. Höchstwerte von Nordost nach Südwest 21 bis 35 Grad. Im Westen und Südwesten gilt eine Hitzewarnung des Deutschen Wetterdienstes. Morgen zunächst sonnig oder leicht bewölkt, später in der Südhälfte Quellwolken und örtlich Schauer und Gewitter 27 bis 32 Grad. Die weiteren Aussichten am Donnerstag teils sonnig, teils heiter bis wolkig. Im Tagesverlauf Aufzug Quellwolken 27 bis 33 Grad. Jedoch die Temperaturen von heute früh 7 Uhr, Greifswald 18 Grad, Hamburg und Bremen 17, Hannover 16, Berlin und Leipzig 18, Köln 19, Dresden 19, Frankfurt am Main 22, Stuttgart 21, Freiburg 20 und München 19 Grad. Das waren die Nachrichten.
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Einen wunderschönen guten Morgen ins zweite Radioland zu einer neuen Ausgabe von Local Radio. Durch die Sendung am Mikrofon begleitet euch euer Locke. Sendeverantwortlich ist wie immer Hans-Hermann Lassner. Das heutige Thema ist Disco. Das Ganze geht bis 12 Uhr mittags.

Ja, wir starten gleich mit Michael Jackson Thriller. Eine ganz besondere Version. Und ich hoffe, ihr habt Spaß und Erinnerungen an gute alte Zeiten.

Ja, ganz genau. Michael Jackson war das gerade eben. Und ja, der heutige Thementag ist Disco. Und Disco, der Unterschied zwischen Disco und Club ist klar. Den meisten vielleicht nicht, aber im Club spielen Live-Gäste und in einer Diskothek mehr oder weniger wird nur aufgelegt. Ja, so mittlerweile ist das vielleicht sogar ein bisschen durchmischt, so wie bei uns hier das Modernes, was ja auch Live-Veranstaltungen macht. Ja, aber das war früher schon, da gab es die reine Kneipe. Und dann war die irgendwann out und ersetzt worden durch das Bistro. Ja, und so ist das heute auch mit den Diskotheken. Der nächste Interpret ist Yellow. Und Yellow ist ein Duo, ein Elektronik-Duo aus, naja, aus der Schweiz. Genau, aber hört selbst.

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1: Ja, Nossi, dann wünsche ich dir einen wunderschönen Urlaub. In diesem Stück war ja einige schon rauszuhören von Yellow, weil das war nicht nur Yellow, ist klar, es war mega mit The Orb, George Moroder, Rockets, Aeon und einige andere, die da drin verbaut waren. Der nächste Interpret ist 666, Dance with the Devil.
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Ja, also die Disco-Geschichte, die heute läuft, ist natürlich nur repräsentativ für eine grobe Zeit zwischen 90 und 80 und dementsprechend habe ich mir auch die Stücke rausgesucht, so wie zum Beispiel auch ein ganz tolles Stück und auch bekannt geworden, Adamski mit Killer.

0: Genau das Richtige für den Urlaub und für den Sommer. Ein bisschen Disco. Einfach gar nicht drüber nachdenken und lass einfach geschehen. Ja, so war die Disco-Zeit ja auch früher viel in den vielen Discos, die auch Bremen hatte. Mittlerweile sind es ja weniger geworden. Ja, und Disco war ja immer auch so ein sozialer Treffpunkt für die Jugend. Man hatte damals keine Handys oder so. Man hat sich einfach verabredet für die Woche da drauf und das hat immer hervorragend geklappt. Heute, ja, überall erreichbar und trotzdem keine Kommunikation. Ja, so sieht's leider aus. Ja, wir kommen zum ersten Hammerhit der Woche.
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1: Ja, am Samstag hatten wir ja unsere Wacken-Warm-Up-Sondersendung. Haben mal ein bisschen reingestöbert, was so auf Wacken abgeht dieses Jahr. Wir selber machen ja eine Wacken-Warm-Up-Party am 25.07. hier diesen Monat mit 3 Bands. Ganz toll auf jeden Fall. Ich schau mal genau. So, und zwar haben wir eine internationale Band, Eid Lives Down, eine progressive Trash-Groove-Metal aus Kroatien, Spanien und United Kingdom. Also daraus ist die Besetzung. Die anderen heißen Paria Lord, Stoner Doom aus Hagen und eine aufstrebende Band aus Bremen, Drag You Along, Modern Metal, Death Metal, Hardcore, Bremen. Und das Ganze ist Eintritt frei in der Hankenstraße 18, mitten in der City. Es gibt eine Verlosung zugunsten der Wacken Foundation. Wir haben wieder T-Shirts, CDs, Platten und Givenix, also so Kleinigkeiten, also so richtig eine Niete gibt's nicht. Ja, wir wollen ja auch, dass ihr ein bisschen Spaß habt. Ja, genau, kommt zahlreich, es wird richtig toll. Gerade der Headliner, die Frau, die kann also wirklich spielen mit ihrer Stimme. Das ist die wahre Pracht. Ja. Weiter geht es jetzt mit The KLF, Last Train to Trans Central.
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1: Aber bei Local Radio noch nicht. Es ist nämlich erst 9.34 Uhr. Das wäre etwas zu früh. Und so liegt auch schon der nächste Interpret da mit Small Town Boys, Bronzegebiet.

Tja, ich hoffe, ihr fühlt euch wohl. Ja, schöne Sonne, geile Mucke und es geht hier auch gleich weiter mit The Doors. Ja, da sagt ihr, Mensch, boah, The Doors, Alter, Disco. Doch, es gibt ein Dance-Mix von den Rider on the Storm.

Tja, das war damals das Lied. Wir sind öfters dann ins Pam Pam gefahren in Hagen, hier Richtung Bremerhaven. Und ja, war auch eine geile Clique. Und wir hatten viel, viel Spaß. Das kann man wohl mit Recht. Manchmal auch verrückt. Einmal sind wir mit mehreren in einem Auto gefahren. Ich glaube, ein Mann mehr, als es erlaubt war, aber es funktionierte. Ja, Depeche Mode liegt jetzt auf mit Policy of Trust.

Depeche Mode war das gerade eben, gefolgt von Scotch Disco Band Do Da Do.

Scotch Disco Band. Mann, ist das lange her. Kommen wir zu Frankie Goes to Hollywood und das ist War.

0: Ja, das war Frankie Goes to Hollywood und gefolgt von dem zweiten Hammerhit der Woche.
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Do you love what you feel? Von Rufus und Chaka Khan.

Der nächste Interpret ist Jean-Michel Jarre, ein super Elektronikmeister. Das Stück heißt Equinoxes, ein Dance-Remix.

Tja, nächste Band ist Lime. Vielleicht erinnert ihr euch noch Your Love. Und ja.

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1: Das Testament, des Dr. Mabuse von Propaganda.

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1: 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Ja, so, ja, ich bin's ja. Ja, ihr hört immer noch Local Radio, lecker Musik ohne reinquatschen, heute mit dem Thema Disco und das Ganze geht noch bis 12 Uhr. Wir haben aber nur noch knapp eine halbe Stunde, deswegen kommt auch gleich das nächste Stück, New Order mit Blue Monday.

Ja. New Order, genau. Und nun kommen wir zu Paul Hardcastle 19.

Tja, das war die Special-Version Paul Hardcastle 19. Ja, das waren 4 Stunden Local Radio. Lecker Musik ohne Reinquatschen durch die Sendung. Am Mikrofon begleitete euch euer Locke. Sendeverantwortlich war wie immer Hans-Hermann Lassner. Ich wünsche euch eine wunderschöne Woche. Bleibt gesund und mir treu und schaltet nächsten Dienstag wieder ein, wenn es heißt Local Radio. Lecker Musik ohne Reinquatschen, dann wieder mit einem anderen Thema. Und immer schön daran denken, die Festplatte zu erhöhen, denn es gibt mehr Musik, als wir uns vorstellen können. In diesem Sinne, ciao, ciao, liebe Grüße noch vom Brain, euer Locke. Und als Abschied nochmal Planet Project, Why Me?

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0: Dankeschön, Mirko. Ich bin Martin Zinkler, ich bin Psychiater und Psychotherapeut. Willkommen zur vierten Folge von unserem Podcast Station 61 für eine menschenwürdige Psychiatrie. Wir sind hier im Wohnwagen des Kulturladens Huchting, das kennt ihr schon. Das steht an diesem wunderbaren Ort, dieser kleine Wohnwagen. Draußen regnet es, wir sind trocken und haben einen besonderen Gast heute. Musikalisch hat er sich schon vorgestellt, aber neben mir sitzt Özden Olsen. Özden ist Unternehmerin, systemische Therapeutin und die Ideengeberin für den Podcast Station 61. Und unser Gast heute ist Mirko Lostia-Brahms. Und Mirko macht ganz viele Dinge, aber wir fangen mal an, Mirko, mit deiner Arbeit als Radiomacher. Du machst ein Format im Radio Dreiecksland. Das wird aus Freiburg, aus dem Dreiecksland, Schweiz, Frankreich, Deutschland ausgestrahlt. Eine ganz besondere Geschichte, ist ein unabhängiges Radio. Aber du machst eine besondere Sendung dort zu unserem Thema. Erzähl doch mal.
1: Also Radio Dreieckland schreibt sich mit Y. Und die Sendung, die ich dort mache, einmal im Monat, am ersten Montag des Monats um 20 Uhr, kann man das dort auf 102,3 MHz hören oder weltweit im Livestream auf www.rdl.de. Mhm. Das ist die Sendung Vielfalter Magazin für Polyphonie und Selbstbestimmung. Also das ist einmal im Monat eine Stunde. Am nächsten Tag wird es nochmal um eins wiederholt und danach findet man es auch immer in der Mediathek. Genau, das ist eine Sendung, die ich jetzt letztendlich seit 2012 mache. Anfangs noch unter einem anderen Namen, hat angefangen als KUKU-Magazin gegen Zwangspsychiatrie. Also KUKU schreibt sich K-O-O. K-O-O ist eines der amerikanisch-englischen Wörter für verrückt. Also wir kennen das Kuckucksnest und das Wort KUKU hatte ich damals im Song entliehen, den ich auf dem Podsafe Music Network gefunden hatte. Format ist eine Stunde. Du, Martin, warst da schon des Öfteren zu hören. Also wenn es gut läuft, kann ich da Interviews führen. Hatte ich dich auch schon in der Sendung. Da ich aber jetzt nicht mehr so nah am Studio wohne, zeichne ich die Sendung meistens auf, weil sonst für mich einfach komplizierter wird. Ja, also die aktuelle Sendung, da beschäftige ich mich schon mit Psychiatrie, mit Alternativen zur Psychiatrie. Es sind Erfahrungsberichte, es sind... Jetzt zum Beispiel in der letzten Sendung ist Musik von einem Menschen mit Psychiatrieerfahrung, der hat da auch in Songs unter anderem, also er macht ganz viele Sachen, aber er macht unter anderem auch, weist da auf seine Geschichte hin in seinen Songs. Und der Fabian Freienhagen, den ich bei eurem Kongress hier oder bei eurem Fachtagung dann aufnehmen durfte.
0: Klasse. Wie bist du denn aufs Radio machen gekommen? Ist ja auch jetzt nicht der allerhäufigste Beruf oder Berufung.
1: Ja gut, das ist gar kein Beruf. Also das mit dem Radio mache ich sozusagen ehrenamtlich on top. Also sprich, da kriege ich nichts für. Manchmal zahle ich drauf. Inzwischen habe ich aber auch den Dreh raus, dass ich dann zumindest manchmal Rezensionsexemplare oder anderes dann gratis bekomme. Aber ich hatte 1986 das erste Mal mit Radio zu tun, damals noch in Berlin. Damals war ich auch bei einem Verein, den es heute noch gibt, der sich aber im Laufe der Jahrzehnte ein bisschen verändert hat. Das war die Irrenoffensive, eine Selbsthilfegruppe Psychiatrie Überlebender. Und damals gab es auch Radio 100, also auch ein nicht kommerzieller Lokalfunk, kann man so sagen. Und Radio 100 hatte dann eben so ein Bürgerradioformat. Und wir haben ein Gespräch aufgenommen mit Kassettenrekorder, Mikrofon in der Mitte, saßen wir auf dem Teppich da drum rum. Und dann hatte ich... ich weiß nicht warum, die Aufgabe an der Backe dann aus diesem Gespräch, also das war eine Kassettenlänge, dann 10 Minuten Radiosendung zu machen, einen Beitrag über die Irrenoffensive. Und damals eben bin ich dann mit Kopfhörer und Kassette unterwegs gewesen, das immer wieder durchhören, zu schauen, welche Punkte nehme ich, welche nicht. Weil ich musste ja dann mit dieser Kassette ins Studio kommen und dann musste man wissen, was genau wird denn dann davon genommen. Die Kassette wurde auf Tonband gespielt, dann wurde es auseinandergeschnitten. Also eben alle Sachen, die man nicht wollte, wurden rausgeschnitten.
0: Schneiden wir schneiden
1: mit Schere und dann, ich weiß nicht, ob es jetzt Tesafilm war oder sowas ähnliches, wurde es wieder zusammengefügt. Und das war dann die erste Radiosendung, an der ich aktiv beteiligt war. Und dann eine andere Person ausgefallen war, konnte ich dann nochmal ein bisschen in derselben Sendung dann nochmal ein bisschen Musik auflegen. Habe ich die Residence gespielt und also auch. Genau, aber das ist ein anderes Thema. Genau, und das war schon ein beeindruckendes Erlebnis, hat mir auch Spaß gemacht. Und Jahre später war ich in Freiburg und da gibt es ja Radio Dreieckland.
0: Alles unabhängiges und Radio.
1: Radio Dreieckland feiert nächstes Jahr das 50-jährige Bestehen. Ist 77 gegründet worden als Radio Wert Fessenheim, also Grünes Radio Fessenheim. Damals als Piratensender, also illegal.

0: Sanktionen, ja, gegen die ganzen Umweltverbrechen, die auch da am Oberrheingraben passiert sind. Und eben als Radio Wert Fessenheim hat das angefangen, hat zum Teil aus dem Elsass gesendet, zum Teil vom Kaiserstuhl aus. Mhm. Und dann Anfang der 80er ist dann der Name Radio Dreieckland entstanden. Also schon ein Rahmen, also ein Radio auch für die sozialen Bewegungen, die Hausbesetzungen, die es dann gab, oder andere Sachen, die in Freiburg und Umgebung passiert sind, aber auch im Elsass, auch im Umland, kamen da dann im Radio. Dann gibt es diesen Song von Walter Mossmann übers Radio. Also, aber das ist, genau, die Geschichte vom Radio kann man nächstes Jahr zum 50-Jährigen, glaube ich, noch mal viel mehr dazu erzählen.
1: Aber es ist dir ja gelungen, in unabhängiges Radio, in eine soziale Bewegung, kritische Psychiatrie-Themen reinzubringen. Psychiatrie-Themen, die jetzt nicht auf den Psychiatriekongressen erzählt werden, die nicht auf den, in den Lehrbüchern berichtet werden.
0: Ja gut, das liegt ja daran, dass ich selber meine Erfahrung mit Psychiatrie gemacht habe.
1: Okay.
0: Also sprich, als ich 5 Jahre alt war, ist mein Vater psychiatrisiert worden, kam dann irgendwie nach Emmendingen, damals eben, weiß ich nicht, wahrscheinlich gab es damals diese großen Schlafsäle noch.
1: Mhm. Die gab es da noch.
0: Auf alle Fälle, das war dann Ende der 60er Jahre, das war dann auch die Zeit, dann hatte er seine Diagnose und das konnte meine Mutter dafür verwenden, dass er uns nicht mehr zu Gesicht bekommt. Aber eben das Thema Psychiatrie war dann eigentlich schon irgendwo immer präsent.
1: Ja.
0: Und als ich dann 16 war, also 1981, habe ich das dann selber erleben dürfen. Also man könnte viel dazu sagen, auf alle Fälle, ich war in Berlin, damals TUBAT-Kongress, Besetzer-Szene, wie auch immer. Und da kamen viele Sachen zusammen. Ich habe in Berlin auch das Manuskript, also Romanmanuskript von einem Buch meines Vaters in die Hand bekommen. Mhm. Ich habe irgendwie massive Polizeigewalt, Bürgerkriegsatmosphäre mitbekommen.
1: Ja.
0: Ich habe wenig geschlafen und ich habe auch Substanzen genommen, die nicht dafür gut sind, irgendwie die Abwehrkräfte zu stärken. Und also letztendlich kam da alles zusammen, aber ich will jetzt nicht sagen, ich bin wegen dem Kiffen irgendwie psychotisch geworden oder sowas, sondern da war einfach irgendwie ganz viel, was dann gleichzeitig kam und was aufgewühlt wurde von meiner Kindheit. Und letztendlich war ich dann da und habe das Gefühl gehabt, dass ich in einem Film sitze, dass das alles inszeniert ist, dass irgendwie da draußen irgendwie immer wieder, also wenn ich aus dem Fenster geschaut habe, das war Herbst, das hat dann angefangen zu regnen, ätzende Atmosphäre, dann sind da Busse vorbeigefahren und Leute vorbeigelaufen und gedacht, okay, das sind irgendwie dieselben Leute, die sich nur verkleidet haben und dann kam mir die Musik komisch vor und da habe ich gedacht, okay, das wird dann aus irgendeinem Nebenraum manipuliert und meine Mutter hat meine Tagebücher gelesen und die Gespräche, die die Leute führen, die machen die extra, damit ich das höre, weil das dann auf mich abgestimmt ist und. Also das, was man so, ich weiß nicht, als Psychiater weißt du dann vielleicht irgendwie Fachwörter dafür, Beziehungswahn. Also die Sachen hatten mit mir zu tun. Irgendwie, ich habe mich in einer also Zeitgefühl war dann auch rum, klar, das ist ein besetztes Haus, man hat mit Angriffen gerechnet, also es gab da auch Nachtwachen und ich so dann auch bei den Nachtwachen mit dabei gesessen. Also wenig Schlaf, ganz viel Unbearbeitetes, was plötzlich alles auf einmal da war, eine komplett fremde Umgebung, da war noch mein Ausweis weg.
1: Mhm.
0: West-Berlin, Anfang 80er Jahre. Und dann, wie komme ich dann durch die große böse DDR, die man ja im beschaulichen Südwesten auch nur als Monster sozusagen beschrieben bekommen hatte. Also wie gesagt, da kam sehr vieles zusammen. Also ich dachte, das Beste ist dann vielleicht dorthin zu gehen, wo ich mich auskenne. Hab's dann noch hinbekommen, dass der Freund meiner Mutter mich abgeholt hat, war auch eine heftige Fahrt durch diese große Simulation.
1: Mhm.
0: Und dann war ich da, aber genau, zum Wochenende nach Hause gekommen. Am Montag hat meine Mutter mich zum Psychiater gebracht, hat mit diesem Psychiater lange gesprochen, während ich draußen im Wartebereich saß. Dann sollte ich reinkommen, hat mir irgendwie

0: irgendwelche absurden Fragen gestellt. Ich wusste nicht, was ich darauf antworten soll. Und hat dann telefoniert. Und dann war klar, Einweisung Klingenmünster. So, wurde dann dorthin gefahren. Und dann wurde ich gefragt, irgendwie so zu unterschreiben, dass ich mit der Behandlung einverstanden wäre. Und da mir aber niemand was von dieser Behandlung erklärt hat, also ich gar nicht wusste, womit soll ich denn da einverstanden sein.
1: Also es war zwar eine Einwilligung, aber keine informierte Einwilligung.
0: Das war keine informierte Einwilligung und da konnte ich nichts anderes sagen als nein. Und das hat dann dazu geführt, dass dann irgendwie mehrere kräftige Männer mich auf den Boden gedrückt haben und mir irgendwie die Haldol-Spritze reingetan haben. Und wahrscheinlich so bei der ersten Dosis dann noch ohne Akiniton. Das heißt,
2: Mirko, magst du mal kurz sagen, wie alt du warst?
0: 16.
2: 16.
0: Mhm. 16. Also, genau, ich bin Jahrgang 64, das war 81 im September. Also, ich kam eben direkt aus diesem Berlin, wo dann die Räumungen angedroht waren. Das war eine Zeit, in der man den Atomkrieg fast greifen konnte. Es war eine Zeit, in der man nicht gedacht hätte, dass man im Rhein jemals wieder schwimmen kann.
1: Also nicht nur eine, für dich selbst eine innerlich eine schwierige Situation, sondern die äußeren Bedingungen waren ja auch bedrohlich und Angst und Sorgen erregend. Und je mehr man sich so für die Dinge interessiert hatte, desto bedrohlicher wurden sie.
0: Die Dinge waren und sind bedrohlich. Also die ich hatte mich mit 14, 15 für Ökologie angefangen zu interessieren und habe mich eben auch informiert, war halt nicht so dem Mainstream verfallen und habe halt meine Informationsquellen auch kritisch ausgewählt. Mhm. Genau, also ich bin jetzt jemand, der nicht sofort alles nur glaubt, was mir erzählt wird, weil ich bin dazu auch belogen.
1: Mhm. Also so deine eigene Erfahrung auch mit Psychiatrisierung, mit Zwangsmaßnahmen war für dich ein Beweggrund, auch darüber eine Öffentlichkeit herzustellen.
0: So, genau. Hat eine Weile gedauert. Also erstmal war das so, okay, ich wurde behandelt, mir wurde erzählt, ich sei krank, habe dann irgendwie eine endogene paranoide Psychose aus dem schizophrenen Formenkreis bescheinigt bekommen. Hatte aber das Gefühl, dass es Gründe gab, warum ich in diesen Zustand geraten bin. Hatte das Gefühl, das war ein Prozess und dass es letztendlich die Probleme, die mich da reingebracht haben, an denen hat die Behandlung ja nichts geändert. Also weder an meiner Kindheit noch an der Welt außenrum, noch an der eventuell auch realen Verfolgung durch Repressionsbehörden oder was weiß ich was. Es gibt ja alles Mögliche, was dann auch eine Rolle spielt. Also auch die Drohung von Krieg, alles das geht ja durch Tabletten oder Spritzen oder sowas nicht weg. Ja. Aber ich habe dann ja hinterher noch ein Problem mehr gehabt, mit meinen Sachen klarzukommen, nämlich die Wirkung von, also das Zeugs, das macht einen ja weder motivierter noch freudiger noch sonst irgendwas, sondern das, ich hatte also zu den Problemen, die ich sonst so hatte, hatte ich ja dann noch das Problem mit der Medikation.
1: Ja.
2: Darf ich fragen, wie lange du dann in der Klinik warst, als 16-jähriger junger Mann?
0: Ich war keine ganzen 5 Monate da. Also ich kam ja im September rein. Im November bin ich dann 17 geworden.
2: Dann, in der Klinik dann?
0: Genau, in der Klinik. Also es gab dann auch mal so Ausflüge nach Hause. Und genau, dann hatte ich, also irgendwann bin ich ja von diesen Haldol-Spritzen dann auch auf runterdosiert worden, hatte dann irgendwelche, Fluoxol gehabt und Taxilan, das war, glaube ich, damals noch ganz neu. Ich weiß nicht, ob das gerade getestet wurde oder sowas, aber das sind jetzt Sachen, kann ich nichts zu sagen. Nee, dann hatte ich auch einmal versucht abzuhauen und ich hatte eine Idee, wo mein Vater lebt, den ich aber die ganze Zeit nicht gesehen hatte und habe dann mich im Januar 1982 auf den Weg gemacht, dann irgendwie, hab's geschafft, da bei einem Spaziergang irgendwie zu verschwinden und habe es geschafft, per Anhalter bei zum Teil auch Schneetemperaturen dann in die Gegend von Dortmund zu trampen. Mhm. Habe dann auch geschafft, die Adresse meines Vaters aufzusuchen, aber er war nicht da. Da war nur seine Freundin. Mhm. Und da meine Mutter sich denken konnte, wohin ich mich vielleicht wenden würde, war die auch schon vorbereitet. Mhm. Und da diese Substanzen einen aber auch deutlich beeinflussbar machen, also die haben mich dann bequatscht, ich bin den Weg wieder zurückgetrennt und habe wieder an der Station geklopft.
1: Wow.
0: Weil auch jetzt irgendwie die Idee, mich mit meinem Vater auszutauschen, das alles funktioniert ja nicht. Der war selber gerade im Zustand, seine Medikation abgesetzt zu haben. Mhm. Und mir wurde erzählt, das wäre doch das Beste, wenn ich dann zurückgehe, die Behandlung fortsetze. Und dann bin ich ein zweites Mal, nicht so lange später, wieder verschwunden, habe es dann besser gemacht. Bin dann zurück dorthin, wo ich mich auskannte, zu Leuten, die keiner von meinem Umfeld kannte. Mhm. Irgendwie so Leute, die ich da bei den Freaks im Schlossgarten kennengelernt hatte. Bin dann bei Leuten gelandet, die mich dann zu anderen gebracht haben, in der WG oder irgendwie. Genau. Und als ich dann aus der Telefonzelle angerufen habe, habe ich dann auch gesagt, ich sage nicht, in welcher Stadt ich bin und was weiß ich was alles. Ich will nur irgendwie das klar gemacht, dass ich nicht wieder zurückgehe. Ich habe auch damals schon die Behandlung abgebrochen. Dann wurde mir gesagt, ich soll doch aber wenigstens, also ich müsste nicht zurück, aber ich soll doch wenigstens die Medikamente weiternehmen.
1: Ja.
0: Darauf habe ich mich nicht eingelassen. Das hat dann noch eine Weile gedauert, also Depotspitze, bis das dann weg ist. Und irgendwann hat dann auch eine Person aus dieser WG, in der ich da untergekommen war, dann auch gemeint, ja Mirko, du lachst ja wieder. Also, also das heißt, das Zeugs macht ja auch die Gefühle weg. Also ja, ist ja ziemlich Nervenlähmungsmittel, muss man sagen. Genau. Letztendlich bin ich dann irgendwann nach Berlin gezogen. Genau.
2: Nochmal für den Rahmen, in den 5 Monaten, war es eine offene Station oder war es eine geschlossene
0: Station? Das war eine geschlossene Station.
2: Also wie war das dann für dich mit rausgehen und soziale Kontakte an den 5 Monaten?
0: Also das war eine geschlossene Station. Das war damals auch noch, das Gebäude hatte so eine T-Form. Mhm. Also wenn man reinkam, dann war der eine Flügel mit, ich glaube, Essraum und Ärzten und ich weiß nicht was alles. Ja. Und dann kam man dann, wenn man rechts dann reinging, kam man auf dieses, das Dach vom Tee. Und dann ging es dann rechts zu den Jungs und links zu den Mädchen. In der Mitte noch irgendwie Stationszimmer, wo dann die Pfleger und die Nachtwachen und wie auch immer saßen. Es gab also abschließbare Türen zu der Jungsstation und zu der Mädchenstation und nochmal eine abschließbare Tür zum ganzen Panzerglasmädchen. Und jetzt riecht es gerade hartdoll. Ich weiß nicht, ob wir mal kurz die Pause machen.
1: So, wunderbar. Ich hab's bemerkt. Der Hintergrund, die Umgebung ist eine andere. Es hat nämlich so heftig geregnet, dass wir spontan umgezogen sind. Und Mirko, was mich bewegt an dem, was du erzählst, ist, wie so deine eigenen Erfahrungen mit der Psychiatrie dich dazu gebracht haben, da wirklich das anders zu sehen. Mhm. Also wie sinnlos Institutionalisierung, Diagnostizierung und medikamentöse Behandlung auch geworden sind für dich.
0: Mhm. Ja, ich meine, das hat ja also wirklich viel mit meiner Geschichte zu tun. Ich hatte insgesamt ja 3 Aufenthalte. Vom ersten habe ich ja schon ein bisschen erzählt, da Kinder-Jugendpsychiatrie mit einer massiven Zwangsbehandlung. Anfang 84 bin ich wieder irgendwie in den Zustand geraten, den ein Profi wie du dann vielleicht als Psychose bezeichnen würde.
2: Mhm. Da warst du 19?
0: Das war, genau, das war, also ich bin Jahrgang 64, Ende 64 geboren. Mhm. Das heißt, 83, 19 geworden und dann so im Januar hat das angefangen, ging dann auch wieder eine längere Zeit, bis ich dann in Behandlung kam. Da kam das sozialpsychiatrische Dienst, der Amtsarzt kam vorbei, weil meine Mutter da irgendwie aus der Ferne interveniert hatte und
3: Ich konnte ihn wegschicken, aber im zweiten Besuch hat er mit meinen Nachbarn gesprochen und von wegen, wenn ich da nicht mitkäme, müsste er vielleicht doch irgendwie überlegen, ob ich nicht mit Polizei. Und dann haben mich meine guten Nachbarn eigentlich überredet, dann doch mit ihnen in die Klinik zu fahren. Und dort hatte ich aber, ich kannte ja das vom ersten Mal, also dort wusste ich ja, wenn ich jetzt Nein sage, dann kommt das Programm mit irgendwie Gewalt und Spritze und ich weiß nicht was alles und das fühlt sich richtig scheiße an, so hochdosiert Haldol. Aber ich konnte dann sagen, okay, ja, ich nehme die Medikamente, aber bitte doch nicht die Tropfen, weil die schmecken so scheiße. Bitte dann doch lieber die Tabletten. Und da haben die sich auch drauf eingelassen, also ich nenne das dann Pseudo-Compliance, die ich dann dort an den Tag legen konnte. Und dadurch, dass ich dann auch so Pseudo-Compliant war, hat es auch nicht so lange gedauert, bis ich dann auf die offene Station kam.
2: Was heißt nicht so lange?
3: Also
2: wie lange warst du denn geschlafen?
3: Also insgesamt war der Aufenthalt ungefähr 6,5 Wochen. Mhm. Ich weiß nicht, ob das dann nach 2 Wochen schon die offene war. Oder wahrscheinlich brauchten die auch Platz auf der Akutstation. Was ich dann auch noch machen konnte, war, dass ich meine Dosis selber beeinflusst habe. Sprich, ich habe nicht alle Tabletten ausgespuckt, aber ich habe halt einzelne in der Backentasche verschwinden lassen und konnte dann bei einer Visite auch erzählen, also da natürlich erstmal das Echo bekommen von der Ärztin, wie toll ich mich doch und wie gut alles ist. Und nachdem ich dann von ihr gehört habe, dass alles gut ist, habe ich ihr gesagt, auf welche Dosis ich wirklich bin. Und dann hatte ich noch, also ich war 19 eben, also das heißt gerade kurz über der Volljährigkeit, aber ich hatte dann Kontakt zu Freunden, die in so einer betreuten Jugendwohngemeinschaft waren. Das heißt, ich konnte diese Vorgabe irgendwie betreute Wohngemeinschaft dann doch über einen Sonderparagrafen machen. Ich habe mir dann irgendeinen Psychotherapeuten gesucht, damit auch das irgendwie da ist, ohne dass ich daran geglaubt hätte. Aber eben, ich habe dann eben auf diesem Ich-spiele-mit-Modus dann irgendwie meine offizielle Entlassung gemacht. Und habe auch da also reduziert und ich habe auch da nicht lange nach der, also ich habe jetzt keine Antipsychotika, wie man sie heute nennt, oder Neuroleptika, wie man sie eigentlich nennen sollte, also Nervendämmungsmittel habe ich nicht genommen, dann in Folge. Also ich habe dann schon auch wieder auf Null runterdosiert. Das ging damals noch, früher 80er. Da gab es auch Leute, die das mitgemacht haben, auch von den Ärzten. Ich bin dann aber 85 wieder in einen schrägen Zustand gekommen, habe dann, ich kürze es mal kurz ab, dann irgendwie ambulant irgendwie Medikamente bekommen, die mich dann so ein bisschen auf dem Teppich gehalten haben. Dann kam 86 im Ostern rum irgendwie der Angriff, also Bombenangriff auf Libyen. Dann kam 86, also das ist jetzt 40 Jahre her, das Desaster von Tschernobyl. Und das hat mich alles schon so in, also ich war dann schon so ein bisschen schräg drauf und dann infolge von diesem, von dieser Reaktorkatastrophe bin ich dann doch wieder in einen anderen Zustand geraten. Und hat auch eine ganze Weile gedauert. Ich habe dann aber mich in der Öffentlichkeit auffällig verhalten und wurde dann von Polizei in die Klinik gebracht, U-Bahn-Station 4, wieder die geschlossene, die ich schon kannte. Und konnte da die ersten Tage auch sagen, nee, ich möchte keine Medikamente. Also da haben die sich anderthalb Tage oder sowas drauf eingelassen. Und dann war aber wieder die Drohung von der Spritze so stark im Raum, dass ich dann das doch lieber genommen habe. Mein Glück war damals aber, ich hatte, es war eine Person, die das mitbekommen hat. Also ich war nicht alleine unterwegs. Das heißt, die konnte gleich meinen Freunden, also meinem Umfeld Bescheid sagen. Ich habe also sofort Besuch bekommen. Und sie hat sich auch mit der Irrenoffensive damals in Berlin in Verbindung gesetzt und hatte dann auch die Telefonnummer von einem Anwalt. Hat sich aber selber auch so verhalten, dass sie sehr schnell Stationsverbot bekommen hat. Das heißt, die Nummer vom Anwalt hat sie mir unter der Stationstür durchgeschoben, weil sie gar nicht mehr reingelassen wurde. Aber eben, es kam dann ein Freund, der mir gesagt hat, Mirko, was machst du für Sachen? Du weißt doch, du kannst jederzeit zu mir kommen. Mhm. Und es kam ein anderer Freund, also Nachbar von mir, der hat mir dann noch einen Pullover von sich gebracht, damit ich was zum Anziehen hatte. Und dann habe ich geträumt, also mittags mich hingelegt, geträumt, dass ich irgendwie abgehauen sei, irgendwie so absurde Szenario mit einer Autowerkstatt in einem Hinterhof und daneben irgendwie eine Bühne mit einem Punkkonzert und so weiter. Und Station 4 war Parterre. Es gab also einen grünen Zaun um das Außengelände. So grün nach innen, ohne Stacheldraht oder sowas, also keine Forensik. Aber ich wusste, wenn ich da versuchen sollte, rüberzukommen, an welcher Stelle ich das mache. Und nach diesem Traum habe ich diesen Pullover angezogen, den mir jemand, dieser Mensch mitgebracht hatte, und bin rausgegangen und habe gesehen, da ist gerade keiner von den Aufpassern. Also da waren Leute am Tischtennis spielen, da saßen Leute rum und wie auch immer. Ich hatte ja dieses Taxilan schon in mir, also war jetzt auch nicht so ganz so am Rumspringen. Aber ich habe mich dann an dieser Stelle den Zaun hochgeschoben, wie so ein Koalabär, sage ich dann immer. Bin auf der anderen Seite runter, ich hatte 10 Mark in der Tasche. Und habe mich dann auch über das Gelände, musste ich schon gucken, dass ich dann vorne durch die Glastür nicht gesehen werde, sondern so ein bisschen außen rum geschlichen, bin dann bei der Pforte einfach durchgegangen, ist niemandem aufgefallen. Und dann Obernstraße, um die Ecke gab es einen Café Ritz. Habe ich gedacht, okay, jetzt von diesen 10 Mark hole ich mein Eis zum Mitnehmen und klingel da. Also ich war schon ein bisschen schräg drauf. Mhm. Ja. Die hatten aber kein Eis zum Mitnehmen. Und das war mein Glück. Und dann verkehrsberuhigte Szene, ein Taxifahrer mit grünen Haaren fuhr vorbei. Ich habe da geklopft und der hat mich dann zu diesem Freund gebracht, in die Köpenicker Straße, der gesagt hat, ich könne doch jederzeit kommen. Also okay, auf alle Fälle, das war 5 Tage war ich da gegen meinen Willen. Also mein Glück war, dass dann irgendwie so eine Unterbringung nur vorläufig stattfinden konnte. Die musste nach 7 Tagen nochmal überprüft werden. Aber ich war vor Ablauf dieser 7 Tage draußen. Ich hatte die Nummer von dem Anwalt, den ich dann anrufen konnte, der mit mir nochmal hingegangen ist, also einerseits zum Amtsarzt, der mich auch schon kannte, und dann auch in die Station meine restlichen Sachen ausweisen, sowas rausholen. Und der hat dann aber gesagt, okay, er weiß ja, dass ich kein Geld habe. Ich könnte mich aber beim Psychiatrie-Beschwerdezentrum engagieren. Also er war einfach Fachanwalt für Mietrecht eigentlich, hat das mit der Psychiatrie gemacht, weil eben seine Großmutter in der Psychiatrie umgekommen ist. Mhm. Und ich bin aber nicht zum Psychiatrie-Beschwerdezentrum gegangen, sondern ich bin dann zur Irrenoffensive dazu gestoßen. Irrenoffensive, eine Selbsthilfegruppe von Psychiatrie-Überlebenden. Genau, die Irrenoffensive, die hatte 2 Zeitschriften. Zeitschrift Nummer 2, so schnörkelte Zeichnung, Friede den Verrückten. Und Zeitschrift Nummer 1, irgendwie so eine, ja, so wie eine Metzgerszene irgendwie. Menschen kommen hin, denen wird das Rückgrat rausgeholt und dann gehen sie irgendwie ziemlich gebeugt raus. Ja. Und dann darüber fällt irgendwie die Überschrift mit uns nicht mehr. Mhm. Und ich bin mit diesen Zeitschriften und anderen Schriften bin ich zurück auf Station, um meine Mitinsassen da zu besuchen. Wow.

0: wenn das nicht so tragisch wäre, könnte man auch irgendwie drüber lachen. Aber das.
1: Naja, ich meine, ich habe einfach verdammtes Glück gehabt. Also, dass ich das geschafft habe, dass ich draußen bleiben konnte, dass ich dann bei der Irrtoffensive war mit Leuten, die eben das Ganze auch schon anders gesehen haben.
2: Eine Community ist auch ganz wichtig
1: das,
2: im Hintergrund.
1: Genau. Und was dann auch war, was ich, also das Schlimme war ja nicht, was ich erlebt habe auf dieser Station, sondern das Schlimme war, was ich da miterlebt habe. Also ein Menschen nach einem Unfall, der im Rollstuhl sitzt, irgendwie eingeschränkte Kommunikationsmöglichkeiten hat, aber er ist da an diesem Rollstuhl fixiert, Beine kaputt, deshalb darf er nicht aufstehen. Er sitzt da alleine im Zimmer und schreit Hilfe. Ne? Und er schreit die ganze Zeit Hilfe. Ne? Und wenn du so ein bisschen dünnhäutig bist und die ganze Zeit jemand Hilfe schreit, ist es schon extrem. Ne? Wenn du dann siehst, irgendwie gegenüber von diesem Zimmer, wo der Mensch einzelzimmermäßig Hilfe schreit, ist das Stationszimmer und die sitzen alle in Ruhe und trinken Kaffee. Und du weißt nicht, irgendwie schreit er jetzt Hilfe, weil er aufs Klo muss, schreit er jetzt Hilfe, weil er allein ist. Man, du kannst dich dazusetzen, du hast aber auch kein Werkzeug, irgendwie, um diese Fixierung aufzumachen. Das ist eines. Ne? Ein anderer, der unter halt wohl gesetzt wurde, ist auf dem Sozialamt wütend geworden, hat gegen die Tür getreten und war schon über 3 Wochen da. Also wie auch immer, also das alles ruft ja auch eine gewisse Empörung hervor. Und das heißt, ich hatte dann schon auch das Bedürfnis eigentlich, den Leuten dann drumherum draußen zu erzählen, was da eigentlich passiert. Und bin eben dann damals irgendwie mit dieser Zeitschrift auch durch die Kneipen gezogen. Und es gab sehr viel Interesse, weil das ist ein Thema, das sehr, sehr viele Leute betrifft.
0: Ungefähr 150.000 Leute pro Jahr machen in Deutschland die Erfahrung, dass sie in der Psychiatrie eingesperrt werden.
1: Genau.
0: In einem bestimmten Zeitraum.
1: Dann hat man, wenn man dann nochmal 3-mal so viele Menschen dazu rechnet, die dann die Erfahrung machen, dass Leute aus ihrem Umfeld eingesperrt werden, die sind ja auch davon betroffen. Ja.
2: Und magst du noch mal sagen, bei 150.000 Menschen, die in der Psychiatrie zwangsmäßig eingesperrt werden, wie viele davon auch Zwangsmaßnahmen erleben, also auch Fixierung?
0: Ja, das ist ungefähr die gleiche Zahl. Denn es gibt zwar Leute, die eingesperrt werden in der Psychiatrie, die aber keine weiteren Zwangsmaßnahmen erleben, aber es gibt Leute, die freiwillig in der Psychiatrie sind, aber trotzdem Zwangsmaßnahmen erleben. Und so kommt man dann ungefähr doch wieder auf die gleiche Zahl.
2: Und wie viele von diesen Menschen kommen dann wieder in die Situation und dass die dann, also die Drehtürpatienten, das ist das meine Frage. Gibt es auch einen statistischen Richtwert, wie viele von diesen Menschen wiederkommen?
0: Das ist so innerhalb eines Jahres ungefähr so 20%, also einer von 5, die das dann innerhalb von einem Jahr nochmal erleben. Aber wenn man dann mehr Jahre zählt, wird der Anteil dann größer. Mirko, und jetzt haben wir heute die Situation, dass die Psychiatrie immer noch auch eine Psychiatrie ist, die Zwang anwendet, die den Menschen die Selbstbestimmung zumindest zeitweise, manchmal auch für sehr viel länger, nimmt. Und was sind für dich aus deiner Erfahrung heute die Themen geworden, die eine Öffentlichkeit brauchen?
1: Seit über 25 Jahren mache ich Radio, habe erstmal nur so alle möglichen dringenden Themen, also von Gentechnik, Umweltverschmutzung bis hin zu irgendwie einer Kulturveranstaltung, alle möglichen Themen beleuchtet, die wichtig sind, wenn was über Psychiatrie oder sowas kam, natürlich auch. Also hatte dann auch Kontakt zu Leuten in Berlin, die dann das Foucault-Tribunal gemacht hatten oder hatte Kontakt dann auch mal zu Leuten vom BPE, mit denen man ein Gespräch geführt. Aber das nur als ein Thema unter vielen.
2: Was ist BPE für unsere Zuhörer?
1: Und BPE, Bundesverband Psychiatrieerfahrung. Okay. Genau. Mhm. Und ja, wie gesagt, ich habe dann 97 habe ich geheiratet, 99 ist meine Tochter auf die Welt gekommen, 2002 mein Sohn auf die Welt gekommen und eigentlich erst 2010 habe ich mich dann entschieden, sozusagen, also zufälligerweise 30 Jahre Irrenoffensive, das Jubiläum hat da so einen Anstoß gegeben. 2010, 11 habe ich

0: dann eben angefangen, mit meinem Erfahrungswissen aktiv zu werden. Mhm. Und bin dann einerseits auch in den BPR eingetreten, habe andererseits auch Veranstaltungen gemacht in Freiburg. Also ich kam da vom Kongress auf der Suche nach dem Rosengarten mit sehr viel Inspiration zurück und habe dann jemanden eingeladen für einen Vortrag zum Thema Patientenverfügung. Habe selber einen Vortrag über die Sachen, die ich da in Berlin mitbekommen hatte, gemacht. Daraus ist eine Gruppe entstanden. Dann habe ich versucht, irgendwie so eine Anlaufstelle ins Leben zu rufen, 2012. Und eben in dem Jahr auch so... in dem Jahr auch dann angefangen, irgendwie statt regelmäßig einmal die Woche Radio zu machen, über alle möglichen Themen eine psychiatriekritische Sendung dann im Radio gemacht.
1: So wie ich das verstanden habe, hast du mit 2010 bis immer mehr deinen Fokus darauf gesetzt, auch im Radio psychiatrische Themen einmal im Monat auf Sendung zu bringen. Mhm. Kannst du für dich sagen, vielleicht zwischen 2010 und wir sind jetzt bei 2026, hat sich das gesellschaftliche Bild deutschlandweit da auch verändert oder wirst du sagen, ist es immer gleich defizitär oder siehst du da für dich auch eine politische Entwicklung? Oder?
0: Also natürlich gibt es jetzt die aktuelle Entwicklung mit diesen Zwangsmaßnahmen, aber... Also ich meine, ich habe das ja schon mitbekommen, also 2003 war ja schon hier mal die Diskussion in Bremen irgendwie ambulante Zwangsbehandlung einzuführen und da gab es Proteste, da hatte ich dann auch schon mal Beiträge gemacht dazu und ich habe in meiner Sendung dann einerseits immer wieder geschaut, dass ich sozusagen den Fokus drauf lege, wie geht es anders. Mhm. Also ich kenne ja Psychiatrie, also Krise mit Psychiatrie und Krise ohne Psychiatrie. Und ich weiß, es geht ohne, ich weiß auch, es geht ohne Psychopharmaka aus heftigen Krisen rauszukommen. Und habe dann natürlich mich auch mit den verschiedenen Ansätzen beschäftigt, also Windhorst-Projekt oder Soteria oder offener Dialog oder solche Sachen sind dann eben Thema gewesen. Parallel zur Radioarbeit habe ich ja auch in einer Gruppe vor Ort gearbeitet und da haben wir, also nehmen wir ASK, außerstationäre Krisenbegleitung, da wollten wir auch eben das, den Ansatz vermitteln, dass es auch anders geht. Da haben wir Veranstaltungen gemacht, haben wir auch Martin Zinkermann eingeladen oder auch Martin Urban, der in Südfrankreich das Maison d'Espérance da eröffnet hatte. Also wichtig war das schon irgendwie zu zeigen, es geht anders und es geht ohne Zwang und es geht auch ohne Medikamente und es geht auch ohne, dass wir sagen, du bist krank, mach, was ich sage, um auf dieses Gedicht Gewalt von Erich Fried nochmal kurz anspielen zu dürfen. Und also ich sehe die ganze Zeit beides. Also ich sehe die Vertreter in der Psychiatrie und in der Gesellschaft, die halt den Fokus drauf legen, irgendwie krank, braucht Medikamente, muss weg. Und ich sehe eben diese ganzen zarten Pflanzen, die aber dann auch wieder finanziell ausgetrocknet werden oder Gegenwind bekommen, die halt zeigen, dass es anders geht. Und im Moment ist ja die Situation gesellschaftlich ziemlich prekär. Also wir haben jetzt eine Regierung an der Macht, die den Fokus auf Aufrüsten, auf Kriegswirtschaft legt. Wir haben seit einigen Jahren Bestrebungen der Innenministerkonferenz, irgendwie diese Totalüberwachung einzuführen unter allen möglichen Vorwänden. Und natürlich ist Kinderpornografie ist dann ein Vorwand, warum man irgendwie eine Totalüberwachung im Internet einführen kann. Also sagen, okay, wir müssen die bösen Verbrecher da im Internet jagen. Und jetzt seit 2 Jahren oder ein bisschen mehr haben wir den psychisch kranken Gewalttäter, der dafür herhalten darf, dass wir die intelligente Kameraüberwachung im öffentlichen Raum durchsetzen, dass wir eben Register durchsetzen für alle Menschen, die sich auffällig verhalten und eine Diagnose bekommen und so weiter. Also das ist gerade eine ganz fiese Sache, weil da auch die... Also das Narrativ wird verbreitet, also psychisch krank und Gewalttaten kommt letztlich immer öfter in einem Atemzug. Also ich kann einen Zeitungsartikel aufschlagen, da ist nicht mehr wie noch vor

0: ein paar Jahren, dass man irgendwie sagt, irgendwie psychisch krank und braucht Unterstützung, mhm. sondern wie kriegst du noch mit, irgendwie hier ist jemand in Emmendingen ausgebüxt, potenziell gefährlich. Oder wir hören ja, da ist jemand in eine Menschenmenge gefahren, war am Tag vorher noch in der Psychiatrie. Und. Also dieses Narrativ wird so oft wiederholt, dass wir das einfach zusammen denken müssen. Psychisch krank ist gefährlich. Stimmt so nicht. Aber auf der anderen Seite wird ja genau da, wo es Unterstützung gibt, wird gekürzt. Also Psychotherapeuten kriegen weniger Geld. Die Eingliederungshilfe soll weggespart werden. Dass man stressfrei irgendwie Lebensunterhalt bekommt, irgendwie darf nicht mehr sein. Man muss den Leuten mit Misstrauen und Angst irgendwie das Leben zur Hölle machen, wenn sie halt gerade nicht genug Einkommen haben. Und das geht auch wieder auf die Menschen mit psychiatrischen Diagnosen ganz, ganz stark. Und also das ist eine Entwicklung, die finde ich ganz fies. Aber genau, also das ist eine gesamtgesellschaftliche Entwicklung. Und ich sehe halt, dass da zum Teil eben der psychisch kranke Gewalttäter, die psychisch kranke Gewalttäterin als Vorwand genommen wird, um eben so manche Sachen zu verwirklichen, die man sowieso schon machen wollte. Also diese Kamera- und KI-unterstützte Öffentlichkeitsüberwachung, die ist auch schon vor den Vorfällen mit den Städten und Jahreszahlen, die immer genommen werden, im Gespräch. Und wir haben andererseits die Leute in der biologistischen Psychiatrie, die dann mit diesem Mantra, die Leute müssen nur konsequent behandelt werden, dann eben sagen, okay, hier, man gibt den Leuten Medikamente, man gibt ihnen Elektroschocks, was auch immer, und dann ist alles gut. Und da zukommt dann eben noch dieses Mantra, die Leute sind krank. Und ich meine, das hinterfrage ich ja die ganze Zeit. Ist das eben eine spirituelle Erfahrung, die ich mache, die aus dem Ruder gelaufen ist, weil wir nicht mehr lernen, seit Jahrhunderten nicht mehr lernen, wie man damit umgehen soll? Oder ist das eine Erkrankung, die man zwar weder im Blut noch sonst irgendwo nachweisen kann, aber wir sagen halt, das ist eine Erkrankung und keine Krise. Und dann Erkrankung muss behandelt werden, muss weggemacht werden, statt dass das irgendwie ein Prozess ist, der eine Lernerfahrung ist. Also ein Prozess ist, der für was gut ist. Ne? Ich bin psychotisch geworden in einer Situation, wo ich nicht mehr weiter wusste, wo es eigentlich, es gab keinen Ausgang, der jetzt für mich verfügbar gewesen wäre, vor meinem Hintergrund, vor meiner Realität. Dadurch, dass meine Realität durcheinander gewürfelt wurde und ich die neu zusammensetzen musste, letztendlich, und ich dann auch da einen Weg finden musste, dann die Welt anders zu sehen und anders mit ihr umzugehen, konnte ich da wieder rauskommen.
1: Um nochmal in die Öffentlichkeit zu schauen, ne? Wie werden Menschen mit psychischen Erfahrungen oder Erkrankungen in der Öffentlichkeit wahrgenommen oder wie wird das auch nach außen kommuniziert und verbalisiert, Rhetorik? So wie ich dich verstanden habe, hast du gesagt, vor 2-3 Jahren war es nochmal anders, wie Menschen mit psychischen Erkrankungen in der Öffentlichkeit repräsentiert wurden, sondern dass sie Unterstützung brauchen, so habe ich dich verstanden. Und jetzt ist es eher so, ne, durch bestimmte Indikatoren, dass man sagt, es braucht ein Register für Menschen mit psychischer Erkrankung und mehr Überwachung, so habe ich dich verstanden. Was glaubst du, wie schaffen wir es wieder hin, dass der Mensch, auch in der Öffentlichkeit, der eine Krise erlebt, weil aus meiner Perspektive ist es halt so, kein Mensch von Geburt bis zum Tod erlebt keine Krise. Dafür ist der Mensch nicht gemacht, weil eine Krise ist auch eine Persönlichkeitsentwicklung. Das heißt, hier läuft irgendwas nicht gut, da muss ich halt durch die Krise schauen, was waren die Indikatoren, wie kann ich mich wieder neu justieren. So, wir haben jetzt, jeder 4. bis 5. hat eine psychische Erkrankung in seinem Leben, also erlebt in seinem Lebensstrang. Jede 2. Frührentner ist wegen einer psychischen Erkrankung. Und die zweithäufigste Langzeiterkrankung ist wegen einer psychischen Erkrankung. Meine Frage jetzt, im Bezug jetzt auf den Register und wie wir das nach außen hin kommunizieren, kommt für mich zum Schluss, da muss ja jeder ein Register irgendwann rein. Ne? Also wer schafft es denn da, nicht registerfrei zu sein, wenn wir auch noch Sucht nehmen, was ja auch jetzt immer mehr steigt und allem so. Also, haben dann ein System erschaffen, so verstehe ich das von der Statistik, der Zahlen, dass irgendwann jeder eine Diagnose bekommt, wo man dann auch Gefahr läuft, ins Register zu laufen.
0: Ja, wobei, oder? Also ich da jetzt schon das die Befürchtung habe, dass wir uns da durch dieses

0: Gießt aufs Glatteis führen lassen. Weil letztendlich wurde dann eine Petition aufgemacht gegen das Register. Dann konnte die psychiatrische Fachgesellschaft sagen, ja, wir wollen gar kein Register. Mhm. Und wir gucken alle auf dieses Register. Und dann sagen sie, wir machen das Register weg. Die Meldepflichten und den Austausch unter den Behörden behalten sie. Ich finde es ja schon dramatisch, wenn man die Leute über ihre psychische Erkrankung definiert. Also ich bin ja wirklich von einem grundsätzlichen Dingens, also ich wehre mich der Äußerung. Das ist eine Fremdzuschreibung, dass wir behaupten, sie seien krank. Ob es diese Krankheiten gibt, ist für mich fraglich. Also das bezweifle ich, möchte ich bezweifeln, möchte ich in Frage stellen, dass bestimmte Verhaltensweisen oder bestimmte Weisen, was zu erleben oder bestimmte Schwierigkeiten mit sich und damit klarzukommen, als Erkrankung gelabelt werden. Und man dann sagt, okay, wenn er die Diagnose hat oder die Symptome, dann ist das das und das. Kann man hinterfragen. Wurde in den 60ern, 70ern sehr stark hinterfragt. Irgendwie inzwischen haben wir diese, also ja nicht nur diese Frage mit den Registern und der Repression, sondern wir haben ja auch diese ganze Mental Health Bewegung, diese Bewegung seelische Gesundheit, wo wir dann zwar gegen Stigmatisierung der psychischen Erkrankungen oder dann auch noch gegen Stigmatisierung der Psychiatrie oder sowas irgendwie uns stark machen sollen. Aber wir klopfen fest irgendwie, hier gibt es die psychisch Kranken und da gibt es diese ominöse seelische Gesundheit. Und jedes Mal, wenn wir von seelischer Gesundheit sprechen, meinen wir aber die Kranken und reden wir dann gleich darüber, woran erkennt man die Krankheit, wann muss eine Krankheit behandelt werden, wie werden Krankheiten besser behandelt und so weiter und so fort. Und da fällt weg, dass die Menschen einfach Schwierigkeiten haben, dass das keine Erkrankung ist, die hat man oder hat man nicht, sondern dass das Lernprozesse sind, dass es halt irgendwie es durchaus Sinn macht, dass man traurig ist, wenn man Verlust erfahren hat. Und wenn man aber jetzt sagt, okay, neues DSM, ist die Trauerphase jetzt nicht mehr ein halbes Jahr, sondern nur noch 3 Monate und danach ist es krankhaft, das sind willkürliche Zuschreibungen. Also das heißt nicht, dass es irgendwie nicht wirklich ein Leidenszustand ist, wenn ich depressiv bin, ein krankheitswürdiger Leidenszustand oder sowas. Aber die Erkrankung Depression existiert nicht wirklich, da wird... Also, aber das ist...
1: Das verstehe ich.
0: Meine das Frage, ist mein Thema, wo ich irgendwie oftmals gegen Mauern renne.
1: Bei uns sind die offenen Türen da. Mhm. Auf jeden Fall, wir leben ja eine Utopie. Unser Projekt ist ja, wir möchten gerne die Utopie zum Leben transformieren, also eine Transformation in der Psychiatrie schaffen. Mhm. Die Frage ist, mit den ganzen Kategorien und Zuschreibungen, was du jetzt alles gesagt hast, was wäre für dich ein Best Case, ein Best Moment an Menschen, die in Krisen leben? Also was brauchen wir an einer Gesellschaft? Was brauchen wir für eine Stadt? Was brauchen wir für soziale Ressourcen? Wie müssen wir miteinander... Also, meine Frage ist, die Utopie, wie können wir eine menschenwürdige Psychiatrie leben, gesamtgesellschaftlich, in voller Würde und Respekt des Miteinanders? Was müsste anders sein?
0: Ja, also ich weiß nicht, wenn ich jetzt mir die Utopie vorstelle, ob wir dann überhaupt noch eine Psychiatrie bräuchten. Das ist jetzt das eine. Also ich gehe noch mal ganz kurz von dem Ist-Zustand, weil ich habe mich ja mit verschiedenen Möglichkeiten beschäftigt und ich bin selber ja auch mit dem offenen Dialog in Berührung gekommen, habe diese Fortbildung gemacht und habe diese Fortbildung auch jetzt nach Freiburg gebracht zum dritten Mal. Also nicht ich alleine, sondern zusammen mit eben diesem Verein ASK e.V. Und da sehe ich ja, was passieren kann, wenn man sich zusammensetzt und miteinander redet, wenn man irgendwie sich zuhört, wenn da...
1: Wer setzt sich zusammen? Für die Zuschauer, die damit noch nicht in Berührung gekommen sind?
0: Also offener Dialog ist ein Format, das in Finnland entwickelt wurde, 80er Jahre, auch beforscht wurde, immer wieder und sehr wirksam und erfolgreich ist. Und das läuft so, jemand ist in einer Krise oder hat jemand in seinem Umfeld in einer Krise, ruft dort an, innerhalb von 24 Stunden kommt ein Team, also mindestens 2 Menschen, die das moderieren, vielleicht auch mehr. Mhm. Und alle, die betroffen sind, also das Netzwerk, also das kann die Familie sein, aber kann auch der Arbeitgeber vielleicht mit dabei sein oder andere Menschen, die wichtig sind in der Situation, setzen sich zusammen und reden in einem bestimmten Format, also in der Regel 90 Minuten.

0: Es sind immer zwei Moderatorinnen, die eben nicht sagen können, ja, hier, da ist jemand richtig, da ist jemand falsch. Es wird auch auf alle gehört. Also alle kommen zu Wort, allen wird zugehört und alle werden auch wertgeschätzt, ernst genommen. Es, also hört sich jetzt einfach an, ist dann letztendlich ganz schön tricky. Einfach so, weil... Also es gibt dann auch dieses Format, also man reflektiert, also irgendwann bin ich als Moderator, wende ich mich dem anderen zu und stelle zur Verfügung, was ich gehört habe. Das, dann kann auch die Mutter nochmal hören, wie wir das war, also wiedergeben, was wir vom Sohn gehört haben und kann das dadurch vielleicht nochmal ganz anders aufnehmen oder sie hört sich selbst, wie wir das gehört haben und fühlt sich gesehen oder. Und da werden Prozesse angestoßen. Es geht nicht darum, dass ein Kranker behandelt wird, sondern es geht darum, dass die Menschen, die mit dieser Situation zu tun haben, ins Gespräch kommen. Und das ist vielleicht magisch oder wie auch immer man das jetzt, also was da alles an Entwicklungen losgehen kann, ist schon auf alle Fälle beachtlich.
1: Also, naja, aus dem Verrückten entsteht Verständnis.
0: Ja.
1: Und das ist ja in deiner Sendung im Vielfalter-Magazin schon im Titel drin, wenn du sagst, Magazin für Polyphonie. Ja. Und das ist ja, wie du das den Opfern in Dialog beschreibst, da entsteht eine Vielstimmigkeit, wie eine gute Musik, eine Vielstimmigkeit, die dann auch zu einem Verständnis führt. Mhm. Mirko, wir kommen allmählich zum Ende, aber bitte verrate uns doch noch, was das für ein Instrument war, mit dem wir da begonnen haben.
0: Okay, das Instrument, das ich jetzt heute dabei hatte, ist ein Chalumeau. Chalumeau ist eine Mischung aus, also eine Kombination von Klarinettenmundstück und einem Holzkorpus. Mhm. Und wird auch mal die Urklarinette genannt. Ich habe das kennengelernt. Also ich bin eben so ein bisschen musikaffin auch.
1: Also die Vorfahrin der Klarinette.
0: Die Vorfahrin der Klarinette, letztendlich aber auch wieder weiterentwickelt jetzt hier von der Werkstatt, die das hier in Deutschland herstellt. Gibt es auch in verschiedenen Größen, verschiedenen Tonarten, Klangfarben, auch in verschiedenen Hölzern. Ist aber letztendlich auch eins dieser Atemhilfsmittel, die ich dabei habe. Also ich habe auch eine Bassblockflöte zum Beispiel, die ist halt größer und das ist, wie gesagt, ich bin 93 psychotisch gewesen und davor auch ein paar Mal und seither nicht mehr. Aber ich musste ja auch lernen, wie kriege ich mich selber sortiert, wie kriege ich mich auch vielleicht dann, bevor ich irgendwo abdrifte, wieder zentriert, wie, was mache ich, wenn ich mich ungut fühle und da ist Atmen irgendwie eine ganz zentrale Sache.
1: Wow.
0: Also diese Basics, Atmen, Schlafen, Essen, Trinken, sinnvolle Betätigung, das sind ja alles Sachen irgendwie, Verantwortung übernehmen über die eigenen Gedanken, also das sind so ein paar Sachen, die wichtig sind und die unterschätzt werden. Mhm. Und bevor ich dann mir irgendwas gebe oder nehme, um jetzt irgendwie mit einer Unruhe klarzukommen. Also klar, könnte ich da irgendwie Tablettendöschen aufmachen und mir irgendwas reinpfeifen und fühle mich dann hinterher wie in Watte verpackt oder sowas. Aber will ich ja nicht unbedingt. Sondern das, ich muss ja dann auch lernen, mich selbst zu regulieren. Ne? Oder
2: das ist ein Unterstützungsmittel.
0: Das ist eins. Könnte ich jetzt, wenn man an die Recovery-Bewegung denkt, irgendwie ein Recovery-Werkzeug nennen.
1: Dann schließen wir, mit dem wir begonnen haben, mit den Tönen dieses wunderbaren Instruments von dem wunderbaren Mirko.
2: Darf ich noch mal kurz noch eine Werbesequenz machen? 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Wir möchten die Gesellschaft erreichen und die gesellschaftliche Mitte, um Menschenrecht und Würde im Kontext der Psychiatrie zu etablieren und weiter voranzutreiben. Dankeschön.
0: Ja gut, da möchte ich noch mal kurz auf die Radiosendung noch hinweisen, von der hier so gesprochen wurde. Die findet man nämlich auch in der Mediathek von Radio Dreieckland. Mhm. Radio Dreieckland, www.rdl.de/Mediathek. Und da kann man dann suchen nach Themensendung Magazine und muss durchscrollen, bis man irgendwann die eine Sendung Vielfalter Magazin für Polyphonie findet. Und wenn man die gefunden hat, dann kann man auch da irgendwie auf die Sendereihe kommen. Aber die Sendereihe hat noch den alten Namen KUKU, Sendung gegen Zwangspsychiatrie, Magazin gegen Zwangspsychiatrie. Also das heißt, Sendereihe KUKU, K-O-O, bei Radio Dreieckland oder auch im freien Radionetz findet man auch Beiträge. Also wer sich da weiter informieren möchte, was anhören möchte.
2: Verlinken wir unter den genau. Shownotes, habe ich das Wort gelernt.
0: Unter den Shownotes. Ja. Also die Sendung heißt Vielfalter, wer mit mir persönlich in Kontakt kommen möchte, bin ich auch offen für, vielfalter@rdl.de.
2: Super, Mirko, ich danke dir. Oder wir danken dir.
0: Genau. Und ich habe so vieles nicht gesagt, was ich hätte noch sagen können, aber gut.

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3: Herzlich willkommen zur neuen Ausgabe von Loft FM, einem Spezial von der Intersolar 2026, der größten Messe Europas rund um das Thema erneuerbare Energien, Solarpanels, Balkonkraftwerke, Energiespeicher und vieles mehr. Es gibt einiges Neues, Spannendes zu Produkten, Trends und Themen, die die Branche bewegen. Bleibt. Mein Name ist Thilo Ziegenhagen. Schön, dass ihr dabei seid.

0: 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Anne Herkelmann ist Senior Product Manager bei EcoFlow. Anne, was hast du uns Neues mitgebracht?
1: Wir haben heute dabei die brandneue EcoFlow Stream Series. Ein schönes Paket vom normalen Balkonkraftwerk, wie man es kennt, bis hin zu wirklichen Lösungen fürs ganze Haus. Es wächst mit dir.
0: Was sind die Highlights und was wurde genau verändert? Du hast schon ein paar Stichpunkte genannt.
1: Wir haben ein neues Aluminiumgehäuse. Das heißt, das ganze Gerät ist komplett aus Metall. Sowohl vorne Gehäuse als auch hinten ein riesen Kühlkörper. Kühlkörper vergrößert worden natürlich, um mehr Wärme abzuleiten. 46% besser als die letzte Generation. Größere Akkus. Wir fangen mit 3000 an. 3000 Wattstunden beim Stream 3000. 5000 beim Stream 5000. Haben wir mal ein kleineres Gerät, also wesentlich kompakter.
0: Was hat sich denn bei der App und smarten Steuern meiner ganzen Anlage eigentlich weiterentwickelt?
1: Wir haben extrem viel gelernt über das letzte Jahr. Also wir haben jetzt diesmal dabei eine komplett neue App. Wir haben unsere Oasis 3.0 Plattform vorgestellt, das Backend, die Infrastruktur, auf der alles läuft von EcoFlow, und haben halt die App den Nutzerwünschen entsprechend angepasst. Jetzt hast du, wenn du die App öffnest das erste Mal, einen sehr einfachen Onboarding-Prozess, der dir hilft, das System aufzusetzen. Step by step, 5 Schritte, System läuft. Jede Information hat mehr Platz. Jetzt hast du die Informationen, die wichtig sind, damit du weißt, dass das System läuft und ich kann sparen, spare Geld und die Sonne scheint, alles cool. Wenn du tiefer gehen möchtest, klickst du einfach irgendwo drauf und dann siehst du halt tiefer, tiefer, tiefer, mehr Informationen. Das sind so die Key Highlights von der App.
0: Wie sieht es eigentlich im Vergleich in Europa, in anderen Ländern aus? Wie weit ist da das Thema Balkonkraftwerk nachhaltig und energiesparen?
1: Es wächst massiv. Also glücklicherweise muss man sagen, Deutschland hat hier Pionierarbeit geleistet. Wir waren sehr, sehr weit vorne dabei am Anfang. In UK, die sind dabei, Plug-and-Solar, also Balkonkraftwerke für Deutsche, zu erlauben. Referenzieren dabei auf die deutschen Normen, auf die deutsche Vorarbeit, die da geleistet wurde.
0: Wo werden meine Daten gehostet? Wie wichtig ist das Thema Datenschutz eigentlich für euch?
1: Datenschutz ist ein Nummer-1-Thema. In jedem Moment, wo du mit Kundendaten arbeitest, wo du mit persönlichen Daten arbeitest, hast du GDPR, hast du in Deutschland die DSGVO. Also alles, was wir an Daten hosten, hosten wir zum Beispiel für Europa in Frankfurt. Mit dem neuen Stream-System haben wir jetzt den Local Mode vorgestellt. Mit Local Mode musst du nicht mehr online sein. Du kannst halt offline gehen und du lässt dein System einfach weiterarbeiten. Dann hast du natürlich keine Wettervorhersagen mehr, dynamische Tarife, also alles das, was Internet braucht, notwendigerweise, müsstest du dann darauf verzichten. Aber alles das, was das System ausmacht, Energie erzeugen, Energie nutzen, bleibt weiter für dich verfügbar auch ohne Internet. Ich würde dir schon empfehlen, so alle Woche oder so mal kurz online zu gehen mit dem System. Einfach um zu gucken, ist ein Update da? Kann schon mal wichtig sein, dass du halt die Updates kriegst. Dafür brauchst du eine Internetverbindung, aber ansonsten kannst du es halt offline laufen lassen.
0: Was ist denn eure Vision zu neuen Produkten, Datensicherheit und auch Weiterentwicklung der Software? Kannst du uns da schon ein bisschen was verraten, was wir eventuell Ende diesen Jahres, Anfang 2027 Neues von EcoFlow erwarten können?
1: Glaskugel gucken ist immer nicht so meine Sache, aber generell, wenn du dir halt anschaust, was EcoFlow jetzt vorgestellt hat, wir sind, glaube ich zumindest, ich habe jetzt keine Daten an Hand, aber ich glaube, wir sind die einzige Firma momentan weltweit, die dir vom einfachen steckbaren Speicher bis hin zu einer Commercial-Lösung, also einem Großbatteriespeicher für wirklich große 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Wir haben portable Batterien. Also wenn du Camping gehen willst, EcoFlow. Wenn du dein Handy laden willst, EcoFlow. Dein Haus laden willst, EcoFlow. Dein Gewerbe, EcoFlow. Das ist alles vernetzter, nicht nur jetzt das Internet und Services, sondern auch deine Energie wird vernetzter. Wir wollen möglich machen, dass jeder an der Energiewende teilhaben kann und halt bezahlbare Energie verfügbar hat.
0: Wann kommt das vorgestellte Produkt auf den Markt und was wird es kosten?
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0: Anne Herkelmann von EcoFlow. Vielen Dank für das Gespräch.
1: Ich danke dir fürs Kommen. Dankeschön.

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1: 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Es wird einfach die Möglichkeit geschätzt, dass das Energiemanagement so automatisiert wird und auch man nicht ständig eingreifen muss und Anpassungen vornehmen muss. 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
1: Vielen Dank.

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0: Hier in der App kann ich sehen, warum wird jetzt geladen, warum wird entladen. Ich kann das nachvollziehen und auch eingreifen, wenn ich entscheide, ich möchte jetzt den voll haben, vielleicht weil ein Gewitter ansteht oder was auch immer, kann ich das selbstverständlich tun.
1: 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Was ist eure Vision in Sachen neuen Produkten, eventuell neuen Kategorien und auch Weiterentwicklung der App und Software?
0: 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Für den Garten eine wirklich schicke Photovoltaikanlage. 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Bei der nächsten EM dann zum Beispiel ja durchaus praktisch ist.
1: 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Nadine, vielen Dank für das Gespräch.
0: Ja, hat mich sehr gefreut. Vielen Dank. We'll be right back.

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1: Vielen, vielen Dank.

0: Das war's von der Intersolar, der größten Messe Europas rund um das Thema erneuerbare Energien, Solarpanels, Balkonkraftwerke, Energiespeicher. Wir hören uns bald wieder mit News und Themen zu Apps, Gadgets, Technik. Also seid gespannt. Mein Name ist Thilo Ziekenhagen. Euch alles Gute und bis bald.
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Und somit wieder mal einen schönen guten Abend hier am Dienstag, den 14. Juli, die Ausgabe 1009. Ja, hier das therapeutische Radio in einer Live-Aufnahme, nicht Live-Aufnahme, sondern Ausgabe. Ja, mir wurde vorhin gesagt, Windy, du musst auch alle deine CDs mitnehmen. Ja, jetzt ist genau was passiert. Ich guck mal, wer will mich da anrufen? Das ist mein Bruder, da kann ich jetzt aber nicht dran geben, ist ja eine Live-Sendung. Ja, so ist das. Nein, jetzt ist es praktisch umgekehrt, aber das macht nichts, wir müssen flexibel sein. Aber ich werde schon mal auf den nächsten Dienstag hinweisen. Das ist dann der Dienstag, der 21. Juli, übrigens ein Tag vor dem Geburtstag meines Bruders, der jetzt gerade versucht hatte, mich anzurufen. Ich habe jetzt gerade noch eine SMS losgeschickt, dass ich hier auf Sendung bin und dann wird gleich angerufen. Unglaublich, macht aber nichts. Also am Dienstag, den 21. Juli, nächste Woche, dann eine Sondersendung Neues aus Lateinamerika, Musik vom anderen Ende der Welt und dann hier zu Gast oder mit mir zusammen Klaus Kemener. Und er hat auch den größten Teil des Musikprogramms zusammengestellt und auch meine paar Stücke, die ich jetzt dann eingebracht habe oder einbringen werde, hat er da schön eingenommen und den Sendeplan zusammengebaut. Ja, also falls die Menschen hier nicht ganz durchhören möchten in so einer chaotischen Sendung hier. Ja, und jetzt habe ich auch gemerkt, dass ich jetzt auch nicht mitschneide, aber jetzt schneide ich mit. Gut, okay, macht aber auch nichts. Also hier das therapeutische Radio. Ja, gut, ich habe mir das alles anders vorgestellt, wie in der letzten Woche schon. Es macht aber nichts. Wir lernen immer wieder dazu. Und ich fange an, und das war auch so geplant, nur beim anderen Stück jetzt. Da muss man flexibel sein. Das ist das Stück Two Lullabies, zwei Schlaflieder oder Wiegenlieder. Und in Originalsprache, in Heimatsprache gesungen. Und das singt Willie Dunn. 1941 geboren, sein Vater war Schotte und die Mutter vom Stamm der Mi'kmaq. Also er hat sich damals Halbblut oder Halbindianer genannt. Darf man heute nicht mehr sagen, aber er ist praktisch Nachfahre, zumindest teilweise der nordamerikanischen Ureinwohner. Genau, und die haben da immer schon und ziemlich lange gelebt, bis sie dann ja so ziemlich so ziemlich stark minimiert wurden. Aber es ist eine lange, lange Geschichte. Okay, jetzt erstmal hier das Stück Two Lullabies und dann geht es hier weiter. Ach so, sendeverantwortlich sitzt hier Windy Jakob.

Ja, das war natürlich auch ein Kanadier, genau wie Willie Dunn. Das war der gute Neil Young, der aber auch übrigens die US-amerikanische Staatsbürgerschaft nochmal angenommen hat, um zu verhindern, dass einer an die Macht kommt, der jetzt da dran sitzt und sich, peinlicher kann es nicht mehr werden. Ja, wir wissen nicht, wo die Reise hinführt. Mir schwant manchmal Fürchterliches, manchmal wiederholt sich auch Geschichte. Wollen wir nicht hoffen. Ja, das war das Stück Powderfinger zu finden auf der CD Hitchhiker. Die Stücke sind 1977 eingespielt. Das ist von der Platte Live, Rust Never Sleeps von Neil Young. Irgendwie Mitte der 70er eingespielt, aber 2017 ist das Ganze nochmal erschienen auf einer CD. Ja, wahrscheinlich nochmal neu abgemischt. Ja, fand ich übrigens sehr schön oder ist irgendwie zutage getreten, dass diese Bänder noch da irgendwo gelegen haben oder liegen. Ja, das ist der Meister der deutschen Sprache hier, Windy Jakob, sendeverantwortlich. Ich sage mal, macht aber nichts. Ja, ich mache weiter mit Neil Young und jetzt wird es auch ein bisschen politisch. Ja, mal bitte auf den Text achten. Neil Young ist ja einer der wenigen, die noch Kante zeigen gegen Donald Trump und finde ich gut. Der Mann ist mutig, auch mit seinen 81 noch. Und ist er schon 81? Nein, er ist, dass er noch 80 ist. Aber ist doch egal. Wir machen weiter mit

Ja, der Text hat es in sich, wer genau zugehört hat, und das hat geschrieben und gesungen Neil Young and Promise of the Real von der CD The Visitor, 2017 erschienen, und das Stück hieß oder heißt Already Great. Und ich habe ja den Text vor mir liegen. Die letzten Worte hießen No wall, no hate, no fascist USA, whose street? Our Street. Ja, das wurde immer im Chor gesungen. Und das ist eine schöne Überleitung zu einem, der auch sehr mutig ist und wie heißt es nochmal? Peter Gabriel würde sagen, der hat Eier an der Hose. Das war mal so ein Ausdruck von Peter Gabriel. Wenn jemand mutig ist und sich gegen etwas stellt. Genau, und da kommen wir zu einem anderen Menschen. Das ist also erstmal ein Gruß an in die City. Die Person weiß schon, dass sie gemeint ist. Danke für die Unterstützung hier. Und deswegen kommt gleich das Stück. Wir haben ja gerade gehört, Whose Street, Our Street. Das ist das Stück Streets of Minneapolis. Und das hat Bruce Springsteen geschrieben im Januar 2026, und er hat das geschrieben und produziert nach den Tötungen von René Good und Alex Pretty in Minneapolis durch diese ICE-Beamten oder beziehungsweise die Bundespolizisten. Das, ja, man hat es gesehen. Ja, ein Skandal, ein ganz großer. Also, aber es gibt auch jemand, die sich dagegen stellen. Und deswegen hören wir jetzt hier mal den Meister selber, Bruce Springsteen, mit seiner Antwort auf Donald Trump.

Ja, hier ist nach wie vor oder immer noch das therapeutische Radio, ja, ein sehr eindringlicher Text von Bruce Springsteen. Ja, und ich mache gleich weiter hier mit Willie Dunn und er besingt den, ja, den Häuptling, ja, ich sage jetzt einfach mal Indianer, weil das auch so auf den Platten von Willie Dunn so drauf stand. Der hat das veröffentlicht 1980 bei dem im Verlag Tricon, unsere Stimme, und da besingt er Crowfoot. Das ist ein Stammeshäuptling, ja, der Blackfoot-Indianer in Kanada. Ein längeres Werk, ja, dann mal viel Spaß und am besten genau auf den Text hören. Ich glaube, ihn kann man sehr gut verstehen, ja. In diesem Sinne, und jetzt kommt die Musik.

Das war der Liedermacher Floyd Westermann, ja, auch schon von uns gegangen. Und er hat das Massaker am Wounded Knee thematisiert, das 1890 stattgefunden hat in den, ja, in Nordamerika. Ja, das ist hier die Sendung, ja, nicht meine Antwort auf Donald Trump, das kann man gar nicht sagen. Aber dieses Amerika kam am 4. Juli in dieser peinlichsten Veranstaltung von ihm nicht drin vor. Ja, also ich weiß nicht, mir fehlen fast die Worte und das merkt man wahrscheinlich auch. Und deswegen komme ich nochmal zu Neil Young mit dem Stück Hold Back the Tears, und das ist auf Chrome Dreams zu finden, und das ist aber auch irgendwie in den 70ern eingespielt worden. Ich finde auch sehr schöne Musik und deswegen soll die jetzt hier auch erklingen.

Was für eine Stimme, was für eine Gitarre, was für ein Musiker, Neil Young. Ja, eingespielt, ich lese das gerade hier, am 2. Juni, nein, das kann auch sein, am 6. Februar, 77. Und rausgekommen auf der CD Chrome Dreams im Jahre 2023. Und als ich mir die damals kaufte, dachte ich, Mensch, die hat ja fast über, ich glaube, über 20 Euro gekostet, dachte ich, Mensch, muss das denn sein? Aber wenn ich das Stück jetzt höre, dann denke ich, alleine dieses Stückes wegen hat sich das schon gelohnt, das Geld dafür auszugeben. Ja, manchmal müssen wir uns auch was gönnen, das ist auch richtig so. Ja, ist auch nicht das Schlechteste. Ja, Neil Young, also ich finde, da müsste ich auch nochmal irgendwie eine ganze Neil Young-Nacht machen. Der Mann gibt es ja auf jeden Fall her, was so seine Produktion anbelangt. Ich bleibe auch bei ihm und auch er ist unplugged aufgetreten mit Band natürlich im Jahre 1993. Ich glaube, das hat MTV irgendwie erfunden, dieser Sender. Und da hören wir ihn, nein, also die Band kann ich jetzt nicht vorstellen. Da hören wir das Stück Pocahontas nochmal, da besingt er ja diese Häuptlingstochter aus Nordamerika. Und ja, das ist eine ganz schöne Version, geht auch 2 Minuten länger. Und ich habe übrigens neulich im Internet, kann man das eingeben, da kann man, genau, da habe ich jetzt die Akkorde habe ich jetzt gelernt. Also ich kann das jetzt spielen, müsste das natürlich noch ein bisschen besingen. Das geht, ganz interessant. Ja, jetzt

0: Die Welt ist eine Kirche. Die Welt ist eine Kirche ohne Prediger. Die Welt ist eine Kirche. Oder ist wie eine Kirche. Ja, das waren die letzten Worte hier. Gesungen von Neil Young und unterstützt wurde er dabei von, ist ja alles hier aufgeschrieben, von zwei Brüdern von Willie Nelson, nämlich Lucas und Mika Nelson, und von Corey McCormick, der hat auch noch Bass gespielt und auch mitgesungen. Ja, sehr schöner Chor. Und ich glaube, die CD, das wäre ja fast ein schönes Geschenk. Also die finde ich wirklich sehr gut. Wie heißt sie denn? Habe ich doch schon mal gesagt. The Visitor. Genau, aus dem Jahre 2017. Wunderbare Musik. Oh, jetzt muss ich gucken. Ich habe jetzt keine Funkuhr hier. Also vielen Dank fürs Zuhören. Sendeverantwortlich verabschiedet sich jetzt gleich Windy Jakob. Der hat auch die Musik ausgesucht und das kann wahrscheinlich noch angucken. Nein, ich gehe gleich nochmal runter zu den Radierleuten in die Radierwerkstatt. Wir sind ja hier in einer Kultureinrichtung. Ja, nochmal, nächste Woche, nächsten Dienstag, Sondersendung, Neues aus Lateinamerika, Musik vom anderen Ende der Welt, und ausgesucht hat das hauptsächlich Klaus Kemener. Ich habe auch ein paar Stücke, ich glaube 4 oder 5 sind das beigesteuert. Und das Ganze geht los nächsten Dienstag, der 21. Juli, 18 Uhr und dann bis 20 Uhr. Ja, Stimmung haben wir hier selber, wahrscheinlich ohne Kai Pirinha, also ich würde keinen trinken. Ich entspanne ja gerade so ein bisschen, was das anbelangt, was ja auch ganz gut ist. Also in diesem Sinne und dann bis zum nächsten Mal. Und hier sendeverantwortlich Windy Jakob und nächste Woche dann die Sondersendung 2 Stunden mit Klaus Kemener von 18 bis 20 Uhr. Ja, und jetzt erstmal hier in die Sonne hinein.
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0: Willkommen zur Bohemian Radio Show. Sendeverantwortliche ist Ina Breitenbücher und mit dabei bin wieder ich, Daniel Stephan. Wie wir in der letzten Sendung versprochen haben, soll die heutige Sendung sehr sommerlich werden und wir haben gar nicht so ein richtiges Konzept. Wir spielen einfach mal ein paar Songs, die wir so mit Sommer in Verbindung bringen. Und ich glaube, ich lege erstmal los mit einer Surfnummer. Und zwar It's Monster Surfing Time von den Deadly Ones. Und danach kommt Kim Fowley mit The Trip. Ja, ich glaube, das Stück heißt The Trip.
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1: Ja, Robert Mitchums Scheibe Calypso is like so. Auf Calypso werden wir später auch nochmal zurückgreifen, aber jetzt kommt erstmal etwas aus Angola. Und zwar Ferreira do Nascimento, ich hoffe, ich habe es richtig ausgesprochen, mit Macongo Me Chiquita. Und danach kommt der Brasilianer Ari Lobo mit Movimento da Cidade.

0: Das nächste Lied ist Jungle Line von Scratch, Lee Scratch Perry and the Upsetters. Und dann kommt von Macy Gray Off to Sea Once More. Das haben wir schon vor Jahren einmal gespielt. Ist schon lange her.
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Ein Album, das ich auch immer wieder mit dem Sommer in Verbindung bringe, ist die Forever Changes von Love. Und von der werde ich jetzt das Stück Alone Again spielen. Ein bisschen trauriger Song, aber danach wird's wieder fröhlich mit Freddie Cannons Palisades Park.

Das nächste Lied ist von La Femme Cool Colorado und dann kommt von Lancelot Lane Funky Calypso.

Und sommerlich geht's weiter. Unsere kambodschanischen Hörer mögen mir die folgende Aussprache verzeihen. Aber das nächste Stück ist von Ross Ray Soter mit Cha Cham Quai Tiet. Und danach kommt Patsy Montana mit I Wanna Be a Cowboy Sweetheart.

das nächste Lied ist ein Schlag ins Gesicht für die Musikindustrie, nämlich von den Sex Pistols EMI. Und dann kommt von Ex Nausea.

0: Yeah, bleiben wir noch ein bisschen in Los Angeles. Die nächste Nummer ist von den Flesh Eaters, Dig in My Grave. Und danach kommen die australischen Saints. Und weil ich heute stumpf unterwegs bin, spiele ich auch deren größten Hit, I'm Stranded. Unterwegs bin, spiele ich auch ihren Superhit, I'm Stranded.
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